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1: Eine 64-jährige Frau ist gestern Vormittag am Finsterthaler Stausee in Tirol von einer Kuh attackiert und schwer verletzt worden. Die Frau und ein 59-jähriger Mann wollten seeseitig an der Kuh vorbeigehen, als das Tier der Frau einen Stoß mit dem Kopf versetzt hat. Sie ist daraufhin 10 Meter in Richtung See abgestürzt. Die Frau hat bei dem Sturz schwere Verletzungen am Kopf und am ganzen Körper erlitten. Spanien steht im Halbfinale der Fußball-WM. Der Europameister hat gestern Abend Belgien mit 2:1 besiegt. Das entscheidende Tor fällt in der 88. Minute. Im Halbfinale trifft Spanien dann am Dienstag auf Frankreich. Die Neos schließen ihren Mitbegründer Veit Dengler aus dem Parlamentsklub und der Partei aus. Laut einer Presseaussendung hat Dengler mehrfach gegen die Clubstatuten verstoßen, heißt es. Er soll gestern in einer vertraulichen Sitzung außerdem eine Tonbandaufzeichnung gemacht haben, was das Vertrauen seiner ClubkollegInnen endgültig zerstört habe. Dengler will freier Abgeordneter bleiben. Die Nachfrage nach Sektenberatung ist auch im letzten Jahr gestiegen. Das zeigt der aktuelle Sektenbericht, der heute veröffentlicht wurde. Insgesamt gab es über 2000 Beratungskontakte, das sind 3% mehr als noch im Vorjahr. Am häufigsten waren Anfragen zu Esoterik, Angeboten mit christlichem Hintergrund und Sekten allgemein. Besonders auffällig ist, dass kleine, lose organisierte Gruppen oder einzelne charismatische Personen zunehmend Einfluss gewinnen. Und das vor allem online.
2: Das Wochenende bringt an beiden Tagen viel Sonne, sogar die Temperaturen sind gleich, 25 bis 33 Grad. Die Hitze ist im Westen und Süden daheim. Der einzige Unterschied, am Nachmittag heute Schauer und Gewitter zwischen Lienz, Klagenfurt und Graz, wahrscheinlich morgen dann keine. Hier ist der Verkehrsüberblick für den Samstagmorgen. Wir haben eine Meldung aus der Steiermark. B67 Grazer Bundesstraße nach einem Unfall zwischen Lanscha und Ogau gesperrt. Ausweichen geht über die A9. Gute Fahrt!
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1: Im Strafverfahren gegen eine Wiener Hebamme wird ein neuer Gutachter bestellt. Die 43-jährige Frau ist im Februar 2025 wegen grob fahrlässiger Tötung verurteilt worden. Das Oberlandesgericht hat das Urteil aber heuer aufgehoben. Jetzt soll ein neuer Sachverständiger offene Fragen klären. Die 43-Jährige wurde für den Tod eines Mädchens verantwortlich gemacht, das im September 2023, einige Tage nach der Geburt, in einem Wiener Spital gestorben ist. Spanien steht im Halbfinale der Fußball-WM. Der Europameister hat gestern Abend Belgien mit 2:1 besiegt. Das entscheidende Tor fällt in der 88. Minute. Im Halbfinale trifft Spanien dann am Dienstag auf Frankreich. Die Nachfrage nach Sektenberatung ist auch im letzten Jahr gestiegen. Das zeigt der aktuelle Sektenbericht, der heute veröffentlicht wurde. Insgesamt gab es über 2000 Beratungskontakte, das sind 3% mehr als noch im Vorjahr. Am häufigsten waren Anfragen zu Esoterik, Angeboten mit christlichem Hintergrund und Sekten allgemein. Besonders auffällig ist, dass kleine, lose organisierte Gruppen oder einzelne charismatische Personen zunehmend Einfluss gewinnen. Und das vor allem online. Hörverlust ist der größte beeinflussbare Risikofaktor für das Entstehen einer Demenz. Das zeigen aktuelle Studien. Eine gute Versorgung kann bei Personen mit der höchsten Gefährdung das Fortschreiten solcher Hirnleistungsstörungen um fast 50% verlangsamen. Experten und Expertinnen fordern daher, dass Hörgeräte möglichst kostenfrei zur Verfügung gestellt werden.
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3: Haben wir noch ein paar Badesachen als Reserve, falls die alten noch in der Schmutzwäsche liegen? Jetzt fällt mir nämlich ein, meine Mama muss mir ein Liegetuch borgen. Ja, ich bin mir noch in der Waschmaschine, ich fauler Hund. Bis zu 33 Grad heiß in Vorarlberg, Tirol und Kärnten. Gewitter ziemlich sicher heute am Nachmittag zwischen Osttirol und der Steiermark. Aber morgen Sonntag sollte es den ganzen Tag trocken bleiben und weiterhin 25 bis 33 Grad. Jetzt ein sehr kurzer Verkehrsüberblick für den Samstagmorgen. Beide Unfallstellen in der Steiermark, sowohl auf der A9 Richtung Slowenien, die Gradkorn-Tunnelkette, als auch die B67, die Grazer Bundesstraße zwischen Lanscha und Vogau, sind wieder frei befahrbar. Gute Fahrt!
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1: Im Strafverfahren gegen eine Wiener Hebamme wird ein neuer Gutachter bestellt. Die 43-jährige Frau ist im Februar 2025 wegen grob fahrlässiger Tötung verurteilt worden. Das Oberlandesgericht hat das Urteil aber heuer aufgehoben. Jetzt soll ein neuer Sachverständiger offene Fragen klären. Die 43-Jährige wurde für den Tod eines Mädchens verantwortlich gemacht, das im September 2023, einige Tage nach der Geburt, in einem Wiener Spital gestorben ist. Die Neos schließen ihren Mitbegründer Veit Dengler aus dem Parlamentsclub und der Partei aus. Laut einer Presseaussendung hat Dengler mehrfach gegen die Clubstatuten verstoßen, heißt es. Er soll gestern in einer vertraulichen Sitzung außerdem eine Tonbandaufzeichnung gemacht haben, was das Vertrauen seiner ClubkollegInnen endgültig zerstört habe. Dengler will freier Abgeordneter bleiben. Hörverlust ist der größte beeinflussbare Risikofaktor für das Entstehen einer Demenz. Das zeigen aktuelle Studien. Eine gute Versorgung kann bei Personen mit der höchsten Gefährdung das Fortschreiten solcher Hirnleistungsstörungen um fast 50% verlangsamen. Experten und Expertinnen fordern daher, dass Hörgeräte möglichst kostenfrei zur Verfügung gestellt werden. Apple verklagt jetzt die ChatGPT-Firma OpenAI. Zwei ehemalige Apple-Mitarbeiter sollen Firmengeheimnisse gestohlen haben. Einer davon ist der heutige Hardware-Chef von OpenAI. Apple wirft ihm vor, vertrauliche Informationen zum Nutzen von OpenAI missbraucht zu haben. OpenAI weist die Vorwürfe zurück.
2: Sowohl heute als auch morgen viel Sonne, auch die Temperaturen ändern sich überhaupt nicht. 25 bis 33 Grad, die Hitze ist im Süden und im Westen daheim. Ein klitzekleinen Unterschied gibt es, obwohl klitzeklein, ein so-so-lala-Unterschied. Am Nachmittag heute Schauer und Gewitter zwischen Lienz über Klagenfurt bis nach Graz. Ziemlich wahrscheinlich, morgen dann im ganzen Land keine. Hier ist der Verkehrsüberblick für den Samstagmorgen. Ihr habt freie Fahrt auf Österreichs Straßen. Kein Stau, kein Unfall und auch kein Blitzer aktuell. Gute Fahrt!
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3: Und ich bin der Martin, kurz nach 8 Uhr früh an diesem Samstag, rein geht's in die neue Stunde mit Mr. President und ihrem Jojo Action. Schönen guten Morgen!
4: Jojo!

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Der Eurodance und seine schlüpfrigen Texte. Tja, da waren die Musikproduzenten in den 90ern ziemlich unbrüde. Und die Königin Mutter der schlüpfrigen Eurodance-Kombos ist zweifellos Erotic. Nach den Schlafzimmer-Stories rund um Max, Fred und Willy folgte dann schließlich der musikalische Arztbesuch bei Dr. Dick. Spiele ich dir noch fix diese Stunde. Los geht's aber mal mit Melanie C. Ich bin der Martin, schönen guten Morgen.

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Pink Panthers hier auf Krone Hit Eurodance Express, The Rhythm of Your Life. 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
1: Ein 24-jähriger Deutscher ist gestern beim Paragleiten in Tirol verletzt worden. Nachdem sein Schirm zusammengeklappt ist, stürzt der Mann aus rund 25 Metern Höhe in den Aachensee. Zwei Insassen eines Bootes, die den Absturz beobachtet haben, bergen den 24-Jährigen und bringen ihn ans Ufer. Er wird mit dem Hubschrauber in die Innsbrucker Klinik geflogen. Schon mehr als eine Woche vor dem Endspiel der Fußball-WM können Fans im Shop des Weltverbands FIFA kleine Teile des Finalrasens erwerben, auf dem am 19. Juli in East Rutherford um den Titel gespielt wird. Für umgerechnet jeweils rund 390 Euro bietet die FIFA die Rasenstücke zum Erwerb an. Der Verband weist extra darauf hin, dass die Einzelteile erst nach dem Spiel verschickt werden und nach derzeitigem Stand nur in den USA, nach Großbritannien und Europa. Die Neos schließen ihren Mitbegründer Veit Dengler aus dem Parlamentsclub und der Partei aus. Laut einer Presseaussendung hat Dengler mehrfach gegen die Clubstatuten verstoßen, heißt es. Er soll gestern in einer vertraulichen Sitzung außerdem eine Tonbandaufzeichnung gemacht haben, was das Vertrauen seiner ClubkollegInnen endgültig zerstört habe. Dengler will freier Abgeordneter bleiben. Hörverlust ist der größte beeinflussbare Risikofaktor für das Entstehen einer Demenz. Das zeigen aktuelle Studien. Eine gute Versorgung kann bei Personen mit der höchsten Gefährdung das Fortschreiten solcher Hirnleistungsstörungen um fast 50% verlangsamen. Experten und Expertinnen fordern daher, dass Hörgeräte möglichst kostenfrei zur Verfügung gestellt werden.
2: Sowohl heute als auch morgen viel Sonne, auch die Temperaturen ändern sich überhaupt nicht. 25 bis 33 Grad, die Hitze ist im Süden und im Westen daheim. Ein klitzekleinen Unterschied gibt es, obwohl klitzeklein, so-so-lala-Unterschied. Am Nachmittag heute Schauer und Gewitter zwischen Lienz über Klagenfurt bis nach Graz. Ziemlich wahrscheinlich, morgen dann im ganzen Land, keine. Hier ist der Verkehrsüberblick für den Samstagmorgen. Ihr habt freie Fahrt auf Österreichs Straßen. Kein Stau, kein Unfall und auch kein Blitzer aktuell. Gute Fahrt!
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3: Und ich bin der Martin. Schönen guten Morgen.

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1: 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Was passiert, wenn sich ein paar musikverrückte Österreicher zusammentun, sich die Melodie eines berühmten ABBA-Hits schnappen und dann einen auf Eurodance machen? Dann erobert man ganz schnell Platz 1 der Singlecharts in Österreich und der Schweiz. Und bis heute singen wir alle lautstark mit zu Bring Me Edelweiss, absolute Kultnummer. Spiele ich den Kürze, und zwar gleich nach Kate Ryan. Ich bin der Martin, schönen Samstag. Ready.

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1: Ein 24-jähriger Deutscher ist gestern beim Paragleiten in Tirol verletzt worden. Nachdem sein Schirm zusammengeklappt ist, stürzt der Mann aus rund 25 Metern Höhe in den Aachensee. Zwei Insassen eines Bootes, die den Absturz beobachtet haben, bergen den 24-Jährigen und bringen ihn ans Ufer. Er wird mit dem Hubschrauber in die Innsbrucker Klinik geflogen. Tennis-Superstar Novak Djokovic möchte vielleicht auch im nächsten Jahr in Wimbledon antreten. Der 39-jährige Serbe ist gestern im Halbfinale gegen Jannik Sinner ausgeschieden. Auf die Frage, ob er nächstes Jahr wiederkommen werde, antwortet Djokovic: Das würde ich gern zumindest noch einmal. Mal schauen. Der Chefökonom der österreichischen Nationalbank Wolf Reuter setzt große Hoffnungen in die künstliche Intelligenz. Er hofft, dass die KI die Produktivität und das Wachstum in Österreich ankurbeln könnte. Gleichzeitig könnte die Technologie den demografischen Wandel ausgleichen und den Wohlstand sichern. Reuter rechnet nicht damit, dass durch KI Arbeitsplätze verschwinden werden. Die Nachfrage nach Sektenberatung ist auch im letzten Jahr gestiegen. Das zeigt der aktuelle Sektenbericht, der heute veröffentlicht wurde. Insgesamt

0: Hintergrund und Sekten allgemein. Besonders auffällig ist, dass kleine, lose organisierte Gruppen oder einzelne charismatische Personen zunehmend Einfluss gewinnen. Und das vor allem online.
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3: Heute so richtiges Schwimmbadwetter, richtig schöner Sommertag mit ganz, ganz viel Sonne. 25 bis 33 Grad gehen sich heute aus. Im Laufe des Nachmittags kann es aber zu regnen und Gewittern beginnen. Das am ehesten bei dir in Kärnten und der Steiermark. Und einen Blick auf morgen. Morgen am Sonntag einfach Copy-Paste. Nochmal so ein richtig schöner Sommertag mit strahlenblauem Himmel und Sonne pur. Paar Gewitter und Regenschauer sind da auch wieder dabei, sind aber die Ausnahme. Und auch die neue Woche am Montag startet sonnig, sommerlich, herrlich. Euer Verkehrsupdate, und es sind einige schon Richtung Urlaub unterwegs, und das merkt man auf Österreichs Straßen, Vorarlberg Fernpassstraße Richtung Nassereit. Zwischen dem Grenztunnel Füssen und Heiterwang ist einiges los, gerade ein Plus von 20 Minuten. Kärnten Karawankentunnel bei der Ausreise, 20 Minuten Wartezeit, und auch in der Steiermark beim Autobahngrenzübergang Spielfeld bei der Ausreise 10 Minuten Wartezeit. Ich wünsche euch eine gute Fahrt.
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4: 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Und ich bin der Martin, kurz nach 10 Uhr, schönen Samstagvormittag.

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1: So, Glückwunsch an alle Schülerinnen und Schüler. Ab jetzt befinden sich alle 9 Bundesländer ganz offiziell in den Sommerferien. Die nächsten Wochen heißt es Spaß haben, baden gehen, Eis essen und es sich einfach gut gehen lassen. Und was braucht's für den perfekten Sommermix? Oh ja, die richtige Musik. Und um die kümmern wir uns mit unserem Funshine Summer. Die ultimative Playlist für die Sommerferien. Nicht nur all deine Lieblingsdance-Hits, sondern auch eine richtig fette Portion Summer-Feeling. Dafür sorgen in dieser Stunde unter anderem noch Squeezer und Run-DMC. Los geht's aber mal mit W&W und ihrem Mega-Remix von Danza Kuduro. Ich bin der Martin, schönen Samstag.
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1: Der Waldbrand in Osttirol ist unter Kontrolle. Die Flammen in Wirken wurden auf einer Fläche von 10 bis 12 Hektar abgeholztem Waldgebiet bekämpft. In der Nacht waren Bodentrupps im Einsatz. Am Vormittag wurden erneut mit 5 Hubschraubern aus der Luft Nachlöscharbeiten durchgeführt. Schon mehr als eine Woche vor dem Endspiel der Fußball-WM können Fans im Shop des Weltverbands FIFA kleine Teile des finalen Rasens erwerben, auf dem am 19. Juli in East Rutherford um den Titel gespielt wird. Für umgerechnet jeweils rund 390 Euro bietet die FIFA die Rasenstücke zum Erwerb an. Der Verband weist extra darauf hin, dass die Einzelteile erst nach dem Spiel verschickt werden und nach derzeitigem Stand nur in den USA, nach Großbritannien und Europa. Die Neos schließen ihren Mitbegründer Veit Dengler aus dem Parlamentsclub und der Partei aus. Laut einer Presseaussendung hat Dengler mehrfach gegen die Clubstatuten verstoßen, heißt es. Er soll gestern in einer vertraulichen Sitzung außerdem eine Tonbandaufzeichnung gemacht haben, was das Vertrauen seiner ClubkollegInnen endgültig zerstört habe. Dengler will freier Abgeordneter bleiben. Die Geiselnahme in einem Berliner Supermarkt ist heute Vormittag endlich beendet worden. Der Täter wurde überwältigt und die Geisel befreit. Die Frau steht unter Schock und wird von Rettungskräften behandelt. Der Mann hat die Supermarktmitarbeiterin gestern Abend in seine Gewalt gebracht. Über die Hintergründe der Tat ist noch nichts bekannt.
2: Am Badetasche packen, Sonnencreme, Sonnenkopfschutz, Sonnenbrille, also du merkst, heute mal Sonne für ganz Österreich mit Temperaturen von 25 bis 33 Grad. Nutzt die Sonne jetzt am Nachmittag aus. Es könnte nämlich dann zum Krachen und Gewittern beginnen, vor allem bei euch in Tirol und Kärnten. Und die nächsten Tage gehen dann auch so weiter, also Badetasche gar nicht mehr auspacken. Auch die neue Woche startet dann richtig sonnig mit warmen Temperaturen, blauem Himmel. Das ist euer Verkehrsupdate und wir starten in Tirol auf der Fernpassstraße Richtung Nassereit. Zwischen dem Grenztunnel Füssen bis Heiterwangen ist einiges los, Stop and Go plus 40 Minuten. Auch in Kärnten beim Karawankentunnel bei der Ausreise 20 Minuten Wartezeit. Steiermark A2 Richtung Italien. Zwischen Steinberg und Modriach gibt es Blockabfertigungen beim Herzogbergtunnel. Niederösterreich A1 Richtung Wien. Zwischen St. Valentin und Haag im Baustellenbereich gab es einen Unfall, da ist aktuell nur eine Fahrspur frei, deswegen staut sich's da bereits. Und in Wien auf der Tangente Richtung Graz zwischen der Gürtelauffahrt und dem Absbergtunnel, da ist die mittlere Fahrbahn gerade gesperrt. Der Stau geht bereits bis zum Knoten Kaisermühlen. Grund dafür ist ein Unfall. Du brauchst da gerade 20 Minuten mehr. Also einiges los. Ich wünsche euch eine gute Fahrt.
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3: Und ich bin der Martin, kurz nach 11 Uhr, ganz egal, was auch immer du vorhast, Badetasche backen, ein bisschen Haushalt machen oder doch einfach nur gut gehen lassen daheim. Hauptsache, du hörst unsere Playlist, alles macht mehr Spaß mit den Beats von ATC. Schönen Vormittag. 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
1: 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Was passiert, wenn sich ein DJ-Duo mit Hasenmasken einen Mega-Klassiker der Jackson 5 schnappt und mit richtig fetten Beats in die Gegenwart katapultiert? Na dann singen und tanzen wir alle lautstark mit zu den Beats von Agent Zed und Kush Kush. Blame It on the Boogie, was für eine Kultnummer, spiel ich dir noch fix diese Stunde. Los geht's aber mal mit James Hype. Ich bin der Martin, schönen Samstag.

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0: Silk and Sugar hier auf Krone Hit Eurodance Express. 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
1: Ein 54-jähriger Mann ist gestern Abend in der Steiermark bei einem Arbeitsunfall lebensgefährlich verletzt worden. Der Mann wollte offenbar eine Leine an einer Dachrinne befestigen und lässt sich dazu mit einem Gabelstapler anheben. Währenddessen steht er auf den Gabelzinken. Aus noch ungeklärten Umständen verliert er das Gleichgewicht und stürzt in die Tiefe. Ersthelfer reanimieren ihn sofort. Tennis-Superstar Novak Djokovic möchte vielleicht auch im nächsten Jahr in Wimbledon antreten. Der 39-jährige Serbe ist gestern im Halbfinale gegen Jannik Sinner ausgeschieden. Auf die Frage, ob er nächstes Jahr wiederkommen werde, antwortet Djokovic: Das würde ich gern, zumindest noch einmal. Mal schauen. Niederösterreichs FPÖ-Landesvize Udo Landbauer kritisiert heute die Bundesregierung scharf. Er ortet Dilettantismus, insbesondere bei den Maßnahmen gegen die Teuerung. Zuletzt ist im Raum gestanden, dass die Landtagswahl in Niederösterreich auf Herbst 2027 vorgezogen wird. Diesem Vorschlag erteilt Landbauer eine Absage. Hörverlust ist der größte beeinflussbare Risikofaktor für das Entstehen einer Demenz. Das zeigen aktuelle Studien. Eine gute Versorgung kann bei Personen mit der höchsten Gefährdung das Fortschreiten solcher Hirnleistungsstörungen um fast 50% verlangsamen. Experten und Expertinnen fordern daher, dass Hörgeräte möglichst kostenfrei zur Verfügung gestellt werden.
2: Heute der erste volle Ferientag und er lässt sich sehen. Super sommerliches Wetter, strahlend blauer Himmel in ganz Österreich. 25 bis 33 Grad sind heute drinnen mit viel Sonne, strahlend blauem Himmel und keinem Regen. Also ganz fein und sonst bleibt es die nächsten Tage hochsommerlich. Kurze Gewitter können schon dabei sein, ist aber eher die Ausnahme. Am ehesten bei dir in Osttirol, stellenweise auch in Kärnten. Das ist euer Verkehrsupdate und wir starten in Tirol auf der Fernpassstraße Richtung Nassereith. Zwischen dem Grenztunnel Füssen bis Heiterwang ist einiges los, so Stop and Go plus 40 Minuten. Auch beim Grenzübergang Kufstein-Kiefersfelden bei der Ausreise 30 Minuten Wartezeit. Salzburg A10 Richtung Salzburg. Vorm Elbersberg-Tunnel gibt's Blockabfertigung und da kommst ihr nur langsam voran. Und auch in Kärnten beim Karawankentunnel bei der Ausreise 30 Minuten Wartezeit. Steiermark A2 Richtung Italien. Zwischen dem Steinberg und Modriach gibt's Blockabfertigung beim Herzogberg-Tunnel plus 30 Minuten. Auch Richtung Wien vor dem Kalcher-Kogel-Tunnel 30 Minuten mehr Fahrzeit. Ansonsten läuft's, ich wünsche euch eine gute Fahrt.
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3: 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Und ich bin der Martin. Hi.

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1: Auf die Frage nach den großen Eurodance-Nationen der 90er fallen immer dieselben Ländernamen. Deutschland, Schweden, die Niederlande und Italien. Ja, völlig zu Recht. Die haben uns wirklich zahlreiche Dance-Hits in dieser Zeit geliefert. Dass aber auch Spanien richtig guten Eurodance kann, das haben Double Vision bewiesen. Ihre Hitsingle Knockin' hat es in Österreich sogar auf Platz 1 der Charts geschafft. Und ich spiele dir die Kultnummer noch fix diese Stunde. Los geht's aber mal mit Edward Meyer. Ich bin der Martin, schönes Wochenende.

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Outer Space hier auf Krone Hit Eurodance Express, The Rhythm of Your Life. So, mir knurrt der Magen, Mittagspause daher für mich. Ab 13 Uhr übernimmt aber mein Kollege Daniel hier die Regler und auch er versorgt dich natürlich mit all deinen Lieblingsdance-Hits. Und um 19 Uhr, da heißt's wieder Vollgas, da drehen wir die Bässe tiefer und schrauben die Taktzahl nach oben in der Power Hour XL. Freu dich drauf. Ich wünsche dir noch ein super feines Wochenende. Genieß die Zeit und stay.

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1: Der Waldbrand in Osttirol ist unter Kontrolle. Die Flammen in Wirken wurden auf einer Fläche von 10 bis 12 Hektar abgeholztem Waldgebiet bekämpft. In der Nacht waren Bodentrupps im Einsatz. Am Vormittag wurden erneut mit 5 Hubschraubern aus der Luft Nachlöscharbeiten durchgeführt. Schon mehr als eine Woche vor dem Endspiel der Fußball-WM können Fans im Shop des Weltverbands FIFA kleine Teile des finalen Rasens erwerben, auf dem am 19. Juli in East Rutherford um den Titel gespielt wird. Für umgerechnet jeweils rund 390 Euro bietet die FIFA die Rasenstücke zum Erwerb an. Der Verband weist extra darauf hin, dass die Einzelteile erst nach dem Spiel verschickt werden und nach derzeitigem Stand nur in den USA, nach Großbritannien und Europa. Niederösterreichs FPÖ-Landesvize Udo Landbauer kritisiert heute die Bundesregierung scharf. Er ortet Dilettantismus insbesondere bei den Maßnahmen gegen die Teuerung. Zuletzt ist im Raum gestanden, dass die Landtagswahl in Niederösterreich auf Herbst 2027 vorgezogen wird. Diesem Vorschlag erteilt Landbauer eine Absage. Die Geiselnahme in einem Berliner Supermarkt ist heute Vormittag endlich

0: ist noch nichts bekannt.
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3: Heute heißt es einmal To-Do-Liste auf die Seite legen und Sonne genießen. Heute ist es richtig fein mit strahlenblauem Himmel und Sonne für ganz Österreich. 25 bis 33 Grad sind heute so die Top-Werte. Am späten Nachmittag kommen dann ein paar mehr Wolken, vor allem bei euch in Tirol und Kärnten. Stellenweise kann es da auch gewittern. Und morgen am Sonntag bleibt so sonnig, ein richtiges Badewetter mit auch wieder über 30 Grad. Das ist euer Verkehrsupdate und da sind schon einige Richtung Urlaub unterwegs. Wir starten in Tirol, B179 in beiden Richtungen zwischen Reute Nord und dem Grenztunnel Füssen. Stau wegen Blockabfertigungen, da brauchst du 20 Minuten länger. Auch auf der A12 beim Grenzübergang Kufstein-Kiefersfelden bei der Ausreise 30 Minuten Wartezeit. Auch in Kärnten beim Karawankentunnel bei der Ausreise 40 Minuten Wartezeit. Und Steiermark A2 Richtung Italien. Zwischen Steinberg und Modriach gibt es Blockabfertigung beim Herzogbergtunnel. Plus 30 Minuten braucht ihr da länger. Auch Richtung Wien vor dem Kalcher Kogeltunnel. Auch da 30 Minuten mehr Fahrzeit. Also heute generell ein bisschen mehr Zeit ins Auto mitnehmen. Ich wünsche euch eine gute Fahrt.
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4: Hi Daniel, Mirano hier, gehen wir's an.

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1: Guten Morgen, Schlafmütze. Am Samstag mal langsam aufstehen, Müsli essen, Kaffee trinken und gute Musik hören. Das klingt schon mal nach einem guten Plan. Mit uns am Frühstückstisch sowieso. Magic Affair dabei, Disco Boys und Pitbull auch noch. Volles Programm, gehen wir's an.
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1: Die Tasche wird gepackt für den Tag am See mit deinem Schatz. Du hast eh wieder alles am Schirm, gell? Sonnencreme dabei, Sonnenbrille mit, Badezeug, Handtuch, alles mit am Start, eh logisch. So darf ein Sommertag ausschauen. Richtig schönes Wetter heute und natürlich eine sommerliche Playlist. Die Wenger Boys gibt's jetzt.
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1: Der Waldbrand in Osttirol ist unter Kontrolle. Die Flammen in Wirken wurden auf einer Fläche von 10 bis 12 Hektar abgeholztem Waldgebiet bekämpft. In der Nacht waren Bodentrupps im Einsatz. Am Vormittag wurden erneut mit 5 Hubschraubern aus der Luft Nachlöscharbeiten durchgeführt. Schon mehr als eine Woche vor dem Endspiel der Fußball-WM können Fans im Shop des Weltverbands FIFA kleine Teile des finalen Rasens erwerben, auf dem am 19. Juli in East Rutherford um den Titel gespielt wird. Für umgerechnet jeweils rund 390 Euro bietet die FIFA die Rasenstücke zum Erwerb an. Der Verband weist extra darauf hin, dass die Einzelteile erst nach dem Spiel verschickt werden und nach derzeitigem Stand nur in den USA, nach Großbritannien und Europa. Niederösterreichs FPÖ-Landesvize Udo Landbauer kritisiert heute die Bundesregierung scharf. Er ortet Dilettantismus, insbesondere bei den Maßnahmen gegen die Teuerung. Zuletzt ist im Raum gestanden, dass die Landtagswahl in Niederösterreich auf Herbst 2027 vorgezogen wird. Diesem Vorschlag erteilt Landbauer eine Absage. Die Geiselnahme in einem Berliner Supermarkt ist heute Vormittag endlich beendet worden. Der Täter wurde überwältigt und die Geisel befreit. Die Frau steht unter Schock und wird von Rettungskräften behandelt. Der Mann hat die Supermarktmitarbeiterin gestern Abend in seine Gewalt gebracht. Über die Hintergründe der Tat ist noch nichts bekannt.
2: Schönen Nachmittag mit den Wetteraussichten. Ja, Badewetter heute. Viel Sonne von Vorarlberg bis Oberösterreich. Sonst auch Wolken dabei. Und von Lienz über Klagenfurt bis Graz einzelne Schauer und einzelne Gewitter mit dabei. Teilweise kommt noch Wind dazu bei bis zu 33 Grad. Morgen sehr ähnlich. Dichtere Wolken im Osten und im Süden. Ein Blick auf die Straßen, wir sind in Niederösterreich, A5 Richtung Trassenhofen, Stauer, Poisdorf Nord, plus eine Stunde bei der Ausreise hier. Dann Tirol bei Kufstein-Kiefersfelden Richtung Deutschland, plus 15 Minuten. Wir schauen auf die B179 Richtung Deutschland, plus 40 Minuten ab Reute Nord bis zum Grenztunnel Füssen. Kärnten und Steiermark, A2 Richtung Italien, Blockabfertigung beim Herzogbergtunnel und Richtung Wien vor dem Kalcher Kogeltunnel Blockabfertigung, jeweils plus 15 Minuten. Und dann noch Karawankentunnel bei der Ausreise plus eine Stunde. Ich wünsche viel Geduld und vor allem gute Fahrt.
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2: Mit mir, Daniel Merano, freue mich, dass du am Start bist. David Guetta, Where is my husband, mit Ray. Gehen wir's an!

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1: Ah, das Leben kann so schön sein, gell? Einfach Auto fahren, Fenster rauf, bisschen die Hand raus, den Fahrtwind spüren und die Lieblingsmusik hören. Captain Jack.

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1: In Klagenfurt soll ein 68-jähriger Deutscher versucht haben, eine 51-jährige mit einer brennbaren Flüssigkeit zu übergießen und anzuzünden. Das Feuerzeug hat nicht funktioniert. Die Frau kann mit leichten Verletzungen flüchten. Der Mann sitzt jetzt in Untersuchungshaft. Es wird wegen versuchten Mordes ermittelt. Der argentinische Fußballverband ist offenbar Opfer eines Hackerangriffs geworden. Die Spuren führen laut der argentinischen Tageszeitung Diario Popular nach Ägypten. Bei dem vermuteten Cyberangriff sollen E-Mails verschickt worden sein, in denen die Schiedsrichterleistung beim WM aus der Ägypter gegen Argentinien in Frage gestellt wird. Die Neos bitten in den seit Monaten stockenden Verhandlungen für eine Wehrdienstreform weiter um Geduld. Nachdem sich Bundeskanzler Christian Stocker gestern offen für ein mögliches Kompromissmodell gezeigt hat, gibt sich Neos-Clubchef Yannick Schetti heute eher zurückhaltend. Die Verhandlungen würden laufen, er bittet aber um Geduld, sagt er im Ö1 Mittagsjournal. Die Geiselnahme in einem Supermarkt im Süden Berlins ist beendet. Ein Spezialeinsatzkommando hat den Täter heute früh überwältigt. Dabei ist ein Taser eingesetzt worden. Der Mann wird leicht verletzt und ins Krankenhaus gebracht. Auch die befreite Frau, die mehr als 11 Stunden gefangen gehalten worden ist, kommt in ein Krankenhaus. Nach ersten Angaben eines Polizeisprechers steht sie unter Schock.
2: Schönen Nachmittag mit den Wetteraussichten. Ja, Badewetter heute. Viel Sonne von Vorarlberg bis Oberösterreich. Sonst auch Wolken dabei. Und von Lienz über Klagenfurt bis Graz einzelne Schauer und einzelne Gewitter mit dabei. Teilweise kommt noch Wind dazu bei bis zu 33 Grad. Morgen sehr ähnlich. Dichtere Wolken im Osten und im Süden. Wir schauen auf die Straßen und da ist einiges los. Wir starten in Niederösterreich, A2 Richtung Graz zwischen Wöllersdorf und Wiener Neustadt West. Plus 30 Minuten nach einem Unfall. A5 Richtung Grassenhofen, Stau hier ab Heusdorf Nord, plus 45 Minuten bei der Ausreise. Dann Tirol, Kufstein, Kiefersfelden Richtung Deutschland, plus 15 Minuten. 45 Minuten sind es auf der B179 Richtung Deutschland vorm Grenztunnel Füssen. Steiermark A2 Richtung Italien, Blockabfertigung beim Herzogbergtunnel, plus 15 Minuten. Und Karawankentunnel in Kärnten, 30 Minuten plus bei der Ausreise. Sonst alles gut, gute Fahrt.
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3: 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Mit mir, Daniel Merano, was geht ab?

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1: Alle deine Freunde sind da, es wird gegrillt, das Wetter spielt mit, es riecht schon so herrlich nach Essen. Die Würstel brutzeln schon am Griller, jetzt kriege ich auch einen Guster. Danke auf jeden Fall fürs Mitnehmen. Ich kümmere mich jetzt gerne um die Musik. Bibi Rexha mit A New Religion jetzt.
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1: Dieser Hit, absoluter Banger. Nadja Ali mit A Pressure. Erstes Mal gehört vor über 10 Jahren und sofort Gänsehaut bekommen beim Drop. Ich zeig dir den Song jetzt mal. Mal schauen, ob er dir auch so gefällt wie mir. Ich liebe ihn. Viel Spaß beim Hören.

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1: In Klagenfurt soll ein 68-jähriger Deutscher versucht haben, eine 51-Jährige mit einer brennbaren Flüssigkeit zu übergießen und anzuzünden. Das Feuerzeug hat nicht funktioniert. Die Frau kann mit leichten Verletzungen flüchten. Der Mann sitzt jetzt in Untersuchungshaft. Es wird wegen versuchten Mordes ermittelt. Der argentinische Fußballverband ist offenbar Opfer eines Hackerangriffs geworden. Die Spuren führen laut der argentinischen Tageszeitung Diario Popular nach Ägypten. Bei dem vermuteten Cyberangriff sollen E-Mails verschickt worden sein, in denen die Schiedsrichterleistung beim WM aus der Ägypter gegen Argentinien in Frage gestellt wird. Die Neos bitten in den seit Monaten stockenden Verhandlungen für eine Wehrdienstreform weiter um Geduld. Nachdem sich Bundeskanzler Christian Stocker gestern offen für ein mögliches Kompromissmodell gezeigt hat, gibt sich Neos-Clubchef Yannick Schetti heute eher zurückhaltend. Die Verhandlungen würden laufen, er bittet aber um Geduld, sagt er im Ö1 Mittagsjournal. Bei den neuen russischen Angriffen auf die ukrainische Hauptstadt Kiew sind mindestens 11 Menschen verletzt worden, darunter ein Kind. Laut dem ukrainischen Präsidenten Zelensky hat Russland in der Nacht mehr als 120 Drohnen und 12 Raketen abgefeuert. Die meisten davon kann die Luftabwehr abschießen, aber nicht alle.
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4: Schönen Samstagnachmittag mit den Wetteraussichten. Heiß heute, bis zu 33 Grad. Die meiste Sonne gibt es von Vorarlberg bis Oberösterreich. Sonst noch ein paar Wolken dabei. Ein paar Gewitterwolken sehe ich da von Lienz über Klagenfurt bis zu euch nach Graz. Morgen dann Badewetter. Dichtere Wolken gibt es im Osten und im Süden. Am heißesten wird es morgen in Osttirol und Kärnten. Ein Blick auf die Straßen. Wir sind in Wien. Da hat es gekracht auf der Tangente Richtung Kagran bei der Gürtelabfahrt. Kurzer Stau hier, bitte Vorsicht. Niederösterreich A5 Richtung Rassenhofenstauer, Poisdorf Nord plus 30 Minuten bei eurer Ausreise. S6 Richtung Wien bei Glocknitz plus 20 Minuten hier im Baustellenbereich. Und noch nach Tirol auf der B179 Richtung Deutschland, ab heute Nord bis zum Grenztunnel Füssen plus 30 Minuten. Gute Fahrt wünsche ich.
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5: Hi, Daniel Merano am Start.
6: Roots Rock Reggae.

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Krone-Hit, Eurodance Express hier am Starter Rhythm of Your Life. Schön, dass du da bist, schön, dass du uns immer unterstützt und schön, dass du rund um die Uhr deine Lieblingsmusik hörst. 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

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Schön, dass du da bist. Eine Homeparty, die völlig aus dem Ruder läuft. Du ladest 50 Leute ein, es kommen 1500. Die Party eskaliert. Richtig. Project X. Und diesen Hit hier kennst du von dort. Heads Will Roll.

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1: In Klagenfurt soll ein 68-jähriger Deutscher versucht haben, eine 51-Jährige mit einer brennbaren Flüssigkeit zu übergießen und anzuzünden. Das Feuerzeug hat nicht funktioniert. Die Frau kann mit leichten Verletzungen flüchten. Der Mann sitzt jetzt in Untersuchungshaft. Es wird wegen versuchten Mordes ermittelt. Bei den neuen russischen Angriffen auf die ukrainische Hauptstadt Kiew sind mindestens 11 Menschen verletzt worden, darunter ein Kind. Laut dem ukrainischen Präsident Zelensky hat Russland in der Nacht mehr als 120 Drohnen und 12 Raketen abgefeuert. Die meisten davon kann die Luftabwehr abschießen, aber nicht alle. Die Neos bitten in den seit Monaten stockenden Verhandlungen für eine Wehrdienstreform weiter um Geduld. Nachdem sich Bundeskanzler Christian Stocker gestern offen für ein mögliches Kompromissmodell gezeigt hat, gibt sich Neos-Clubchef Yannick Schetti heute eher zurückhaltend. Die Verhandlungen würden laufen, er bittet aber um Geduld, sagt der Ö1 Mittagsjournal. Ein 49-Jähriger ist heute Vormittag beim Schwimmen in der Alten Donau in Wien plötzlich untergegangen. Feuerwehrtaucher können ihn rasch bergen. Er wird von den Einsatzkräften erfolgreich reanimiert. Nach Angaben der Berufsrettung ist der Mann intubiert und beatmet worden und in einem stabilen Zustand in ein Krankenhaus gebracht worden.
2: Schönen Samstagnachmittag mit den Wetteraussichten und das ist ja wohl Bibi Feinst heute. 33 Grad, die Top-Werte. Die meiste Sonne geht sich aus von Vorarlberg bis Oberösterreich, sonst noch ein paar Wolken dabei und vereinzelt mal ein kurzes Gewitter oder kurze Schauer. Aber insgesamt bleibt es trocken, vielleicht noch für einen Spritzwein auf der Terrasse. Morgen dann auch Badewetter, mehr Wolken gibt es dann im Osten und im Süden. Ein Blick auf die Straßen und wir sind in Niederösterreich, A5 Richtung Drassenhofen. Stau hier ab Poisdorf Nord plus 20 Minuten bei der Ausreise. Sonst mittlerweile alles gut, weiterhin gute Fahrt.
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2: Mit mir Daniel Merano, hi.

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1: Ja, jetzt kommen wir schon langsam in die Gänge. Es ist um 19 Uhr dann soweit. Power Hour XL wieder 3 Stunden lang voll Eskalation im Radio. Und heute auch wieder einiges Leibendes für uns dabei. Somination ist am Start mit Kernkraft für 100. Dann haben wir DJ Quicksilver, wir haben Gigi D'Agostino natürlich, wir haben Tiesto, wir haben Scooter, wir haben Guru Josh Project, Benny Benassi, Andy Garcia und viele weitere. Um kurz nach 19 Uhr drehen wir da so richtig laut auf.
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3: Die Feuerwehr im Burgenland hat heute ein Kleinkind aus einem überhitzten Auto gerettet. Das Kind hatte sich in den Pkw eingeschlossen, der in der prallen Sonne gestanden ist. Die Seitenscheibe muss eingeschlagen werden, um das Kind zu befreien. Das ist glücklicherweise wohl auf. Die Teamcheffrage bei der deutschen Fußballnationalmannschaft ist nach einem Gipfeltreffen der DFB-Spitze mit Wunschkandidat Jürgen Klopp in New York praktisch geklärt. Man hat sich auf wesentliche Eckpunkte eines möglichen Vertrags geeinigt, teilt der DFB einen Tag nach dem mehrstündigen Treffen mit. Beide Seiten sind zuversichtlich, dass die Verhandlungen vorbehaltlich einer Einigung mit Klopps derzeitigem Arbeitgeber Red Bull erfolgreich abgeschlossen werden. Bei einem Großbrand in einem Schweinemastbetrieb in Pettenbach in Oberösterreich sind heute rund 600 Schweine verendet. Wegen Einsturzgefahr kann der Stall nicht betreten werden. Ein Feuerwehrmann wird bei den Löscharbeiten verletzt. Die Brandursache ist nicht unklar. In der Nacht auf heute ist in Klagenfurt ein 41-jähriger Mann festgenommen worden, nachdem er zwei Männer mit einem Messer bedroht haben soll. Der Kosovare soll zunächst einen 18-jährigen Einheimischen vor einem Lokal und eineinhalb Stunden später einen 35-jährigen vor einem weiteren Innenstadtlokal jeweils mit einem Messer nach verbalen Auseinandersetzungen bedroht haben. Die Polizei kann den Mann aufgrund der Personenbeschreibung des zweiten Opfers dann festnehmen.
4: Schönen Samstagnachmittag mit den Wetteraussichten und das ist ja wohl pipifeinst heute. 33 Grad, die Topwerte. Die meiste Sonne geht sich aus von Vorarlberg bis Oberösterreich, sonst auch ein paar Wolken dabei und vereinzelt mal ein kurzes Gewitter oder kurze Schauer. Aber insgesamt bleibt es trocken, vielleicht noch für einen Spritzwein auf der Terrasse. Morgen dann auch Badewetter. Mehr Wolken gibt es dann im Osten und im Süden.
5: Das ist der Blick auf die Straßen. In Niederösterreich ist ein Unfall passiert auf der A2 Richtung Wien zwischen Knoten Wiener Neustadt und Wiener Neustadt West und zwar auf der baulich getrennten linken Fahrspur. Stau baut sich auf. Oberösterreich A7 Richtung Freistadt zwischen der Westautobahn und dem Franzosenausweg steht ein defektes Auto auf der rechten Fahrspur. Es gibt deshalb Stau zurück bis auf die A1. Und Kärnten A2 Richtung Wien beim Packsattel vor dem Kalcherkugeltunnel gibt's Blockabfertigung wegen Überlastung. Aktuell Zeitverlust 20 Minuten. Gute Fahrt!

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1: Und so wie jeden Samstag der Power Hour XL. 3 Stunden lang eskalieren wir uns, bis wir nicht mehr können, durch die Samstagnacht. 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
1: Und der Power Hour XL. Ab 19 Uhr geht's los. Dein maximaler Push beim Training. Ja, vom Fortgehen gehen wir natürlich noch gescheit trainieren. Disco-Pumpen sagt man dazu. Mache ich irrsinnig gern. Genauso wie du scheinbar. Sehr gut. Und den Push gibt's natürlich von uns mit der Power Hour XL. Freu dich auf viele, viele Supporter, die dich beim Trainieren unterstützen. Rave Nation, die Atzen, The Roots, David Guetta, Dune, System F, W&W. Alle mit dir heute am Pumpen. Kurz nach 19 Uhr.
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1: Die Feuerwehr im Burgenland hat heute ein Kleinkind aus einem überhitzten Auto gerettet. Das Kind hatte sich in den PKW eingeschlossen, der in der prallen Sonne gestanden ist. Die Seitenscheibe muss eingeschlagen werden, um das Kind zu befreien. Das ist glücklicherweise wohl offen. Die Teamcheffrage bei der deutschen Fußballnationalmannschaft ist nach einem Gipfeltreffen der DFB-Spitze mit Wunschkandidat Jürgen Klopp in New York praktisch geklärt. Man hat sich auf wesentliche Eckpunkte eines möglichen Vertrags geeinigt, teilt der DFB einen Tag nach dem mehrstündigen Treffen mit. Beide Seiten sind zuversichtlich, dass die Verhandlungen vorbehaltlich einer Einigung mit Klopps derzeitigem Arbeitgeber Red Bull erfolgreich abgeschlossen werden. Die Neos bitten in den seit Monaten stockenden Verhandlungen für eine Wehrdienstreform weiter um Geduld. Nachdem sich Bundeskanzler Christian Stocker gestern offen für ein mögliches Kompromissmodell gezeigt hat, gibt sich Neos-Clubchef Janik Schetti heute eher zurückhaltend. Die Verhandlungen würden laufen, er bittet aber um Geduld, sagt der Ö1 Mittagsjournal. In der Nacht auf heute ist in Klagenfurt ein 41-jähriger Mann festgenommen worden, nachdem er zwei Männer mit einem Messer bedroht haben soll. Der Kosovare soll zunächst einen 18-jährigen Einheimischen vor einem Lokal und eineinhalb Stunden später einen 35-jährigen vor einem weiteren Innenstadtlokal jeweils mit einem Messer nach verbalen Auseinandersetzungen bedroht haben. Die Polizei kann den Mann aufgrund der Personenbeschreibung des zweiten Opfers dann festnehmen.
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3: So ein paar Regenwölkchen gibt's aktuell im Süden, zum Beispiel bei Millstatt, Hermagor oder auch im Großraum Graz. Die verschüssen sich aber in den nächsten Stunden. In der Nacht bleibt größtenteils überall trocken. Und morgen geht's dann herrlich weiter. Es wird wieder sehr warm, teilweise sogar heiß mit bis zu 33 Grad. Das ist der Blick auf die Straßen und da dauert es etwas länger. Niederösterreich auf der A2 Richtung Wien zwischen Knoten Wiener Neustadt und Wöllersdorf. Kurzer Stau im Baustellenbereich. Ebenfalls länger dauert es in Wien auf der A23 Richtung Kagran zwischen dem Lahrbergtunnel und dem Knoten Prater. Viel Reiseverkehr außerdem in Oberösterreich auf der A1 Richtung Wien zwischen dem Knoten Haid und dem Knoten Linz aktuell plus 15 Minuten. Und 20 Minuten länger dauert es weiterhin in Kärnten auf der A2 Richtung Wien beim Packsattel vor dem Kalcherkugel. Tunnel gibt's Blockabfertigung wegen Überlastung. Gute Fahrt!
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4: Wir gehen rein in die Power Hour XL, let's go!

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2: Ja, ja, ja, wir haben richtig Bock. Ich bin top motiviert. Ich freue mich, dass du mit mir am Start bist. Bis 22 Uhr die coolste Eurodance-Party im Radio in ganz Österreich. Da bin ich zu 100% sicher. Allein schon, weil du dabei bist. Larry Luke, DJ Quicksilver und Felicia in den nächsten 10 Minuten unser Powerblock. Gehen wir's an.
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0: Ja, thank you, Scooter.
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0: Ja, der Start war gut, es geht aber Vollgas weiter. Bis 22 Uhr die besten Eurodance-Banger im Eskalationsmodus. Ich freue mich, dass du da bist und mit mir gemeinsam feierst. Mein Name ist Daniel Merano. Bis 22 Uhr läuft's noch bei uns. Morgen übrigens, gell, Sonntag, die Sandra Spick wieder für dich am Start. Die bringt dich bestens gelaunt durch den Sonntag. Viel Spaß noch. Bussi, hau rein.
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1: Die Feuerwehr im Burgenland hat heute ein Kleinkind aus einem überhitzten Auto gerettet. Das Kind hat sich in den PKW eingeschlossen, der in der prallen Sonne gestanden ist. Die Seitenscheibe muss eingeschlagen werden, um das Kind zu befreien. Das ist glücklicherweise wohl auf. Die Teamcheffrage bei der deutschen Fußballnationalmannschaft ist nach einem Gipfeltreffen der DFB-Spitze mit Wunschkandidat Jürgen Klopp in New York praktisch geklärt. Man hat sich auf wesentliche Eckpunkte eines möglichen Vertrags geeinigt, teilt der DFB einen Tag nach dem mehrstündigen Treffen mit. Beide Seiten sind zuversichtlich, dass die Verhandlungen vorbehaltlich einer Einigung mit Klopps derzeitigem Arbeitgeber Red Bull erfolgreich abgeschlossen werden. Die Neos bitten in den seit Monaten stockenden Verhandlungen für eine Wehrdienstreform weiter um Geduld. Nachdem sich Bundeskanzler Christian Stocker gestern offen für ein mögliches Kompromissmodell gezeigt hat, gibt sich Neos-Clubchef Janik Schetti heute eher zurückhaltend. Die Verhandlungen würden laufen, er bittet aber um Geduld, sagt der Ö1 Mittagsjournal. In Klagenfurt soll ein 68-jähriger Deutscher versucht haben, eine 51-Jährige mit einer brennbaren Flüssigkeit zu übergießen und anzuzünden. Das Feuerzeug hat nicht funktioniert. Die Frau kann mit leichten Verletzungen flüchten. Der Mann sitzt jetzt in Untersuchungshaft. Es wird wegen versuchten Mordes ermittelt.
2: So ein paar Regenwölkchen gibt's aktuell im Süden, zum Beispiel bei Milstadt, Hermagor oder auch im Großraum Graz. Die verschüssen sich aber in den nächsten Stunden. In der Nacht bleibt größtenteils überall trocken. Und morgen geht's dann herrlich weiter. Es wird wieder sehr warm, teilweise sogar heiß mit bis zu 33 Grad. Das ist der Blick auf die Straßen und da gibt es Probleme in Niederösterreich und zwar auf der gesamten S1 in beiden Richtungen. Da gibt es immer wieder technische Störungen. Die Tunnelampeln springen immer wieder auf Rot. Also wer vor einem solchen Tunnel steht, bitte abwarten. Es sollte gleich wieder umspringen, aber wer kann am besten über die A23 und die A4 ausweichen. Und etwas Reiseverkehr gibt es noch in Kärnten auf der A2 Richtung Wien beim Parksattel vor dem Kalcherkogeltunnel. Deshalb Blockabfertigung. Plus 20 Minuten mehr einplanen. Gute Fahrt!

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